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Uranotypie. Teil 92. Abgeschrägte Studie Candida. Latin-Transmutation. Uranus-Epsilon-Ring.

Zahl 92. Abgeschrägtes Dodekaeder. Platin-Transmutation. Uranus Epsilon.

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Hier ist der Westdeutsche Rundfunk mit Nachrichten. 50 Atomkraftwerke sollen in der Bundesrepublik während der nächsten 10 Jahre errichtet werden. Jedes einzelne kann eine Millionenstadt mit Strom versorgen.